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schönes Wochenende. Lukas vom Radio Top 40 Nachmittag hier. 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
1: Na, guten Tacho, ich wünsche dir ein schönes, langes Wochenende. Treib es nicht zu wild und denk vielleicht bei den sommerlichen Temperaturen auch mal an die Sonnencreme, damit du dir nicht den Zinken verbrennst. Wir hören uns am Montag wieder und haben da ein safes Date. Und zwar ab 8, da startet das Voting von unserem Thüringen-Grammy. Unsere fünfköpfige Jury hat 3 Finalisten festgelegt. Ab 8 stelle ich sie dir live im Radio vor. Und du hast es dann in der Hand und kannst ab 8 auf Instagram @radiotop40 mit deinem Like ein Vote da lassen. Montag ab 8, das Voting für den Thüringen Grammy. Und jetzt dir ein schönes Wochenende.
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12: Hi. Zum 1. Mai gestern waren in Thüringen viele Polizisten im Einsatz. Besonders viel zu tun hatten die Beamten in Gera. Da hat laut Polizei eine Versammlung von Rechten mit 200 Menschen stattgefunden. An einem Gegenprotest haben sich gut 400 Menschen beteiligt. Im Zuge der Gegendemo ist es zu einer Sitzblockade gekommen. Die hat die Polizei aufgelöst. Rund um die Versammlungen in Gera hat die Polizei unter anderem auch Verstöße gegen das Verwenden verfassungsfeindlicher Symbole festgestellt. Wer in Thüringen bei Sprach- und Integrationskursen unentschuldigt fehlt, der soll künftig mit härteren Konsequenzen rechnen müssen. Das fordert Thüringens Migrationsministerin Beate Meißner. Aktuell prüfe die Regierung, inwieweit es Sanktionsmöglichkeiten gibt, sagte Meißner der deutschen Presseagentur. Sascha Rex vom Deutschen Volkshochschulverband widerspricht der Ministerin teilweise. Es gebe kaum Probleme mit Migranten, die Kursplätze blockieren, weil sie nicht erscheinen, so Rex. Wie gut kommen wir eigentlich miteinander klar? Da sind viele Menschen skeptisch. Mehr als 2/3 bewerten das soziale Miteinander in Deutschland sogar als schlecht. Das zeigt eine aktuelle Forsa-Umfrage für die Krankenkasse DAK Gesundheit. Bei den Altersgruppen gibt es Unterschiede. Ältere empfinden den Zusammenhalt schlechter als Jüngere.
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13: So sieht's aus. Ich wünsche dir einen guten Morgen, ein schönes Wochenende, einen schönen Samstag. Und dieses Wochenende ist so richtig lang. Ja, gestern frei gehabt und jetzt ist erst Samstag. Wie gut ist das? Ich habe einen Haufen neue Mucke für dich. Plus, es wird ein Traumwetter, bis zu 24 Grad und Sonne satt. Also richtig, richtig schön. Wir starten also mit den besten Vibes der besten Mucke ins Wochenende. Und dann raus mit dir in die Sonne.

Wochenende mit einem Haufen neuer Tracks. Jede Stunde ein ganz neuer. Wie der hier. K2 von Dream und Blümchen. Ja, richtig gehört. Der Blümchen. Neue Deutsche Welle 2.0. Schlager meets Pop meets Dance meets... Scheißegal. Der Track macht sowas von Fun. Rein in den geilen Tag mit den besten Vibes. K2. Neu in deiner Radio Top 40 Playlist.

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1: Dieser Film ist der Beweis dafür, dass es da draußen auch Rollen gibt, die man gleichzeitig hassen und lieben kann. Denn auf wen trifft das bitte besser zu als auf Meryl Streep als arschige Chefredakteurin im Film Der Teufel trägt Prada?
2: Ich brauche 10 oder 15 Röcke.
3: Was für Röcke?
2: Bitte langweilen Sie jemand anderen mit Ihren Fragen.
1: Das war vor 20 Jahren. Jetzt ist sie wieder zurück und das trifft auch auf alle anderen zu.
4: Seht, was TK Maxx angespült hat.
5: Entschuldigung, wer ist das? Kennst du sie? Kenn ich sie?
6: Ich bin Andy Sachs. Andrea?
4: Sie war eine von den Emilys.
5: Eine von den was?
1: Ja, nur das Problem ist, bei der ehemals super erfolgreichen Modezeitschrift läuft leider nicht mehr so gut. Deshalb sollen die zwei Frauen helfen, die damals noch dort als Assistentinnen gearbeitet haben.
7: Habe ich gerade eine Halluzination?
8: Hi, Emily.
5: Kennen Sie sie etwa auch?
7: Wir waren gleichzeitig bei Runway, Miranda.
5: Wirklich? Wo war ich da?
1: Für alle, die Angst hatten, dass das hier die nächste Nullfortsetzung von einem fantastischen Film ist, ich kann euch beruhigen. Klar, alle sind älter geworden, sehen aber immer noch mega fresh aus. Der Vibe ist der gleiche, es gibt wieder einige großartige Miranda-Zitate. Einziger Kritikpunkt, man hätte die Fortsetzung ruhig Der Teufel trägt immer noch Prada nennen können. Ab sofort im Kino.
9: Moment noch, ich hoffe doch sehr, Sie tragen das nicht zum Dinner nachher. Das war's.
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8: Hi. Zum 1. Mai gestern waren in Thüringen viele Polizisten im Einsatz. Besonders viel zu tun hatten die Beamten in Gera. Da hat laut Polizei eine Versammlung von Rechten mit 200 Menschen stattgefunden. An einem Gegenprotest haben sich gut 400 Menschen beteiligt. Im Zuge der Gegendemo ist es zu einer Sitzblockade gekommen. Die hat die Polizei aufgelöst. Rund um die Versammlungen in Gera hat die Polizei unter anderem auch Verstöße gegen das Verwenden verfassungsfeindlicher Symbole festgestellt. Wer in Thüringen bei Sprach- und Integrationskursen unentschuldigt fehlt, der soll künftig mit härteren Konsequenzen rechnen müssen. Das fordert Thüringens Migrationsministerin Beate Meißner. Aktuell prüfe die Regierung, inwieweit es Sanktionsmöglichkeiten gibt, sagte Meißner der deutschen Presseagentur. Sascha Rex vom Deutschen Volkshochschulverband widerspricht der Ministerin teilweise. Es gebe kaum Probleme mit Migranten, die Kursplätze blockieren, weil sie nicht erscheinen, so Rex. Wie gut kommen wir eigentlich miteinander klar? Da sind viele Menschen skeptisch. Mehr als 2/3 bewerten das soziale Miteinander in Deutschland sogar als schlecht. Das zeigt eine aktuelle Forsa-Umfrage für die Krankenkasse DAK Gesundheit. Bei den Altersgruppen gibt es Unterschiede. Ältere empfinden den Zusammenhalt schlechter als Jüngere.
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10: Und dieser Samstag verspricht Top Vibes, nicht nur durch die Musik, die ich dir hier spiele, sondern es werden 24 Grad, Sonne satt, richtiges Sommerfeeling. Was für ein geiles, langes Wochenende ist das denn? Plus, ich habe gleich einen neuen Track für dich, ganz neu, von Olivia Rodrigo. Aber vorher gibt's Kygo, Khalid und Griffin mit Save My Life. Genieß dein Wochenende.

Mit mir, Chrisa, du bekommst jetzt die neue Single von Olivia Rodrigo auf die Ohren. Drop Dead heißt die Nummer und ist einfach nur chillig und nice. Nice Vibes, nice Mucke, nice Wochenende und du bist am Start. Wie gut. Und jetzt rein in den Track. Zuerst gehört bei Radio Top 40 Olivia Rodrigo mit Drop Dead im Trackcheck.

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Hey, Chrisser hier, du hast Radio Top 40 am Samstag und es soll richtig nice werden heute. 24 Grad und Sonne satt. Pack dir auf jeden Fall Sonnencreme ein. Die Haut ist es so noch nicht gewohnt. Die

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2: Hi, gute Nachrichten vom Rettungseinsatz rund um Buckelwal Timmy. Der Buckelwal ist wieder frei und jetzt in der Nordsee unterwegs. Das teilte das Team der Privatinitiative mit. Das war auch auf Bildern eines Livestreams zu sehen. Der Wal sei gegen 9 Uhr nicht mehr im Lastkahn gewesen, sagte ein Teammitglied. Der Buckelwal war zuvor wochenlang in der Ostsee gestrandet, erst vor Timmendorfer Strand und dann vor der Insel Pöhl. Nach den wachsenden Spannungen zwischen US-Präsident Donald Trump und Bundeskanzler Friedrich Merz sollen bald weniger amerikanische Soldaten in Deutschland stationiert sein. Die US-amerikanische Regierung hat einen Teilabzug von Soldaten aus Deutschland angeordnet. Gut 5000 von ihnen sollen in den nächsten 6 bis 12 Monaten verlegt werden. In der Regionalliga Nordost ist heute der FC Carl Zeiss Jena im Einsatz. Der BFC Dynamo aus Berlin kommt heute ins Ernst-Abbe-Sportfeld. Der FCC muss die Enttäuschung vom letzten Wochenende verkraften. Da gab es eine deutliche 1:4 Niederlage bei der zweiten Mannschaft des 1. FC Magdeburg. Deshalb hat Carl Zeiss Jena kaum noch Chancen, in die dritte Liga aufzusteigen. Das Spiel gegen den BFC Dynamo beginnt heute um 14 Uhr.
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3: So sieht's aus. Ich muss gerade drüber nachdenken, dass ja der Samstag früher immer Sonnabend genannt wurde. Sonne und Abend, das passt schon nicht, aber Sonnabend klingt auch irgendwie komisch. Samstag ist geil. Schon wenn ich Samstag höre, da geht mir ein Licht auf. Nicht nur ein Licht, da fährt der Körper runter, da entspannt sich der Geist. Das ist einfach nur cool. Plus, du kriegst hier in der Show immer noch neue Mucke obendrauf. Top Vibes, Top Wetter, Top Music, Top Samstag.

Geburtstag voller neuer Musik. Du bekommst heute Sonne satt bei 24 Grad, aber auch eben musikalische Sonne. Der nächste Track heißt nämlich Sonne und passt tatsächlich zum Wetter heute. Der ballert nämlich heftig, genauso wie die gelbe Scheibe da oben. Otis, Noah und Slug mit ihrem Track Sonne, neu in deiner Radio Top 40 Playlist.

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Hi, Chrisa hier. Ich wünsche dir einen schönen Samstag, ein wunderschönes Wochenende und ich kann nur sagen, 7 Jahre lang war es ruhig. 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
1: Dieser Film ist der Beweis dafür, dass es da draußen auch Rollen gibt, die man gleichzeitig hassen und lieben kann. Denn auf wen trifft das bitte besser zu als auf Meryl Streep als arschige Chefredakteurin im Film Der Teufel trägt Prada?
2: Ich brauche 10 oder 15 Röcke.
3: Was für Röcke?
2: Bitte langweilen Sie jemand anderen mit Ihren Fragen.
1: Das war vor 20 Jahren. Jetzt ist sie wieder zurück und das trifft auch auf alle anderen zu.
4: Seht, was TK Maxx angespült hat.
2: Entschuldigung, wer ist das? Kennst du sie? Kenn ich sie?
5: Ich bin Andy Sachs. Andrea?
4: Sie war eine von den Emilys.
2: Eine von den was?
1: Ja, nur das Problem ist, bei der ehemals super erfolgreichen Modezeitschrift läuft's leider nicht mehr so gut. Deshalb sollen die zwei Frauen helfen, die damals noch dort als Assistentinnen gearbeitet haben.
6: Habe ich gerade eine Halluzination?
7: Hi, Emily.
2: Kennen Sie sie etwa auch?
6: Wir waren gleichzeitig bei Runway, Miranda.
2: Wirklich? Wo war ich da?
1: Für alle, die Angst hatten, dass das hier die nächste Null-Fortsetzung von einem fantastischen Film ist, ich kann euch beruhigen. Klar, alle sind älter geworden, sehen aber immer noch mega fresh aus. Der Vibe ist der gleiche. Es gibt wieder einige großartige Miranda-Zitate. Einziger Kritikpunkt, man hätte die Fortsetzung ruhig Der Teufel trägt immer noch Prada nennen können. Ab sofort im Kino.
8: Moment noch, ich hoffe doch sehr, Sie tragen das nicht zum Dinner nachher. Das war's.
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13: Hi, gute Nachrichten vom Rettungseinsatz rund um Buckelwal Timmy. Der Buckelwal ist wieder frei und jetzt in der Nordsee unterwegs. Das teilte das Team der Privatinitiative mit. Es war auch auf Bildern eines Livestreams zu sehen. Der Wal sei gegen 9 Uhr nicht mehr im Lastkahn gewesen, sagte ein Teammitglied. Der Buckelwal war zuvor wochenlang in der Ostsee gestrandet, erst vor Timmendorfer Strand und dann vor der Insel Pöhl. Nach den wachsenden Spannungen zwischen US-Präsident Donald Trump und Bundeskanzler Friedrich Merz sollen bald weniger amerikanische Soldaten in Deutschland stationiert sein. Die US-amerikanische Regierung hat einen Teilabzug von Soldaten aus Deutschland angeordnet. Gut 5000 von ihnen sollen in den nächsten 6 bis 12 Monaten verlegt werden. In der Regionalliga Nordost ist heute der FC Carl Zeiss Jena im Einsatz. Der BFC Dynamo aus Berlin kommt heute ins Ernst-Abbe-Sportfeld. Der FCC muss die Enttäuschung vom letzten Wochenende verkraften. Da gab es eine deutliche 1:4 Niederlage bei der zweiten Mannschaft des ersten FC Magdeburg. Deshalb hat Carl Zeiss Jena kaum noch Chancen, in die dritte Liga aufzusteigen. Das Spiel gegen den BFC Dynamo beginnt heute um 14 Uhr.
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14: Oh ja, Mann. Und man kann sich nur auf diesen Samstag freuen. 24 Grad, super geiles Wetter, Sommerfeeling plus geile Mucke am Start. So sieht's aus. Du kriegst uns ja auch überall. Du kannst uns empfangen oder streamen im Internet, wie auch immer. Du kannst bei Insta reinchecken. Wir sind immer am Start. Wir sind bei dir. Und wir haben die geilsten Tracks am Start. Wir gehen direkt rein mit Justy und Jack Style und John mit Turn the Lights Off. Und dann kommen noch zwei coole Nummern. Und dann kriegst du was ganz Neues von Sombra auf die

Party. Mit mir, Prisa, schön, dass du am Start bist. Der nächste Track ist neu, fresh und kommt von Sempre. Heißt Potential und hat nicht nur Potenzial, das Ding ist rund und geschmeidig. Richtig schöner Track. Hat wieder diesen 80s-Vibe, der einfach nicht abreißen will. Warum auch? Der Sound ist nice. Und jetzt rein in den Track-Check mit Sempre und Potential. Neu in deiner Radio Top 40 Playlist.

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0: Hi, Chrisa hier. Ich wünsche dir ein schönes Wochenende und heute ab 19 Uhr, wenn du vorfeiern willst, kannst du richtig mit uns feiern. 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
11: Hi. Buckelwal Timmy ist in der Nordsee freigelassen worden. Das hat ein Mitglied der privaten Rettungsmission bestätigt. Gegen 9 Uhr sei der Wal nicht mehr im Lastkahn gewesen. Der Konvoi hat sich am Morgen nördlich von Dänemark im Skagerrak befunden. Nach Ansicht von Walforschern sei aber unklar, ob der Wal nach der langen Liegezeit normal schwimmen kann. Timmy hatte mehrere Wochen in der Ostsee gelegen. Erst vor Timmendorfer Strand und dann vor der Insel Pöhl. Nach den wachsenden Spannungen zwischen US-Präsident Donald Trump und Bundeskanzler Friedrich Merz sollen bald weniger amerikanische Soldaten in Deutschland stationiert sein. Die US-amerikanische Regierung hat einen Teilabzug von Soldaten aus Deutschland angeordnet. Gut 5000 von ihnen sollen in den nächsten 6 bis 12 Monaten verlegt werden. Wie gut kommen wir eigentlich miteinander klar? Da sind viele Menschen skeptisch. Mehr als 2/3 bewerten das soziale Miteinander in Deutschland sogar als schlecht. Das zeigt eine aktuelle Forsa-Umfrage für die Krankenkasse DAK Gesundheit. Bei den Altersgruppen gibt es Unterschiede. Ältere empfinden den Zusammenhalt schlechter als Jüngere.
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Schönes Wochenende. Lukas vom Radio Top 40 Nachmittag hier. 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
2: Hi, Buckelwal Timmy ist in der Nordsee freigelassen worden. Das hat ein Mitglied der privaten Rettungsmission bestätigt. Gegen 9 Uhr sei der Wal nicht mehr im Lastkahn gewesen. Der Konvoi hat sich am Morgen nördlich von Dänemark im Skagerrak befunden. Nach Ansicht von Walforschern sei aber unklar, ob der Wal nach der langen Liegezeit normal schwimmen kann. Timmy hatte mehrere Wochen in der Ostsee gelegen, erst vor Timmendorfer Strand und dann vor der Insel Pöhl. Nach den wachsenden Spannungen zwischen US-Präsident Donald Trump und Bundeskanzler Friedrich Merz sollen bald weniger amerikanische Soldaten in Deutschland stationiert sein. Die US-amerikanische Regierung hat einen Teilabzug von Soldaten aus Deutschland angeordnet. Gut 5000 von ihnen sollen in den nächsten 6 bis 12 Monaten verlegt werden. Wie gut kommen wir eigentlich miteinander klar? Da sind viele Menschen skeptisch. Mehr als 2/3 bewerten das soziale Miteinander in Deutschland sogar als schlecht. Das zeigt eine aktuelle Forsa-Umfrage für die Krankenkasse DAK Gesundheit. Bei den Altersgruppen gibt es Unterschiede. Ältere empfinden den Zusammenhalt schlechter als Jüngere.
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15: Hi. Buckelwal Timmy ist in der Nordsee freigelassen worden. Das hat ein Mitglied der privaten Rettungsmission bestätigt. Gegen 9 Uhr sei der Wal nicht mehr im Lastkahn gewesen. Der Konvoi hat sich am Morgen nördlich von Dänemark im Skagerrak befunden. Nach Ansicht von Walforschern sei aber unklar, ob der Wal nach der langen Liegezeit normal schwimmen kann. Timmy hatte mehrere Wochen in der Ostsee gelegen, erst vor Timmendorfer Strand und dann vor der Insel Pöhl. Nach den wachsenden Spannungen zwischen US-Präsident Donald Trump und Bundeskanzler Friedrich Merz sollen bald weniger amerikanische Soldaten in Deutschland stationiert sein. Die US-amerikanische Regierung hat einen Teilabzug von Soldaten aus Deutschland angeordnet. Gut 5.000 von ihnen sollen in den nächsten 6 bis 12 Monaten verlegt werden. In Dornburg im Saale-Holzland-Kreis ist ein Gewächshaus niedergebrannt. Nach Angaben der Polizei ist das Feuer gestern ausgebrochen. Die Flammen haben neben dem Gewächshaus auch weitere Gebäude auf dem Privatgrundstück zerstört, heißt es. Bei dem Brand wurde niemand verletzt. Es ist aber ein hoher Sachschaden in Höhe von etwa 100.000 Euro entstanden. Die Polizei ermittelt zur Brandursache.
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8: Hi. Buckelwal Timmy ist in der Nordsee freigelassen worden. Das hat ein Mitglied der privaten Rettungsmission bestätigt. Gegen 9 Uhr sei der Wal nicht mehr im Lastkahn gewesen. Der Konvoi hat sich am Morgen nördlich von Dänemark im Skagerrak befunden. Nach Ansicht von Walforschern sei aber unklar, ob der Wal nach der langen Liegezeit normal schwimmen kann. Timmy hatte mehrere Wochen in der Ostsee gelegen, erst vor Timmendorfer Strand und dann vor der Insel Pöhl. Nach den wachsenden Spannungen zwischen US-Präsident Donald Trump und Bundeskanzler Friedrich Merz sollen bald weniger amerikanische Soldaten in Deutschland stationiert sein. Die US-amerikanische Regierung hat einen Teilabzug von Soldaten aus Deutschland angeordnet. Gut 5000 von ihnen sollen in den nächsten 6 bis 12 Monaten verlegt werden. In Dornburg im Saale-Holzland-Kreis ist ein Gewächshaus niedergebrannt. Nach Angaben der Polizei ist das Feuer gestern ausgebrochen. Die Flammen haben neben dem Gewächshaus auch weitere Gebäude auf dem Privatgrundstück zerstört, heißt es. Bei dem Brand wurde niemand verletzt. Es ist aber ein hoher Sachschaden in Höhe von etwa 100.000 Euro entstanden. Die Polizei ermittelt zur Brandursache.
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